Nach der Melodie Schwarze Augen, nicht? Aber ich sing's meistens auf Russisch, also, naja.

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2: Hier Brückenstraße.
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